Beim Reaktor ist sowohl zu Betriebszeiten als auch beim Rückbau die Radioaktivität am höchsten. Radioaktivität, Radioaktivität, Radioaktivität, Radioaktivität, Radioaktivität, Radioaktivität, Radioaktivität, Radioaktivität, Radioaktivität, Radioaktivität, Radioaktivität, Radioaktivität, Radioaktivität, Radioaktivität, Radioaktivität, Radioaktivität, Radioaktivität, Radioaktivität, Radioaktivität.

0: Kinder, große Schwierigkeit ist der Umgang mit Strahlung. Und da sind Roboter sehr hilfreich, weil zum einen können wir dafür sorgen, dass die Menschen weniger Risiken oder aktiver Strahlung exponiert sind. Und zum anderen können wir auch garantieren, zum Beispiel indem wir Strahlungskarten erstellen und Strahlung absichern, mit zum Beispiel robotischen Systemen, dass Umweltauflagen erfüllt werden, dass es keine Entfernung für die Allgemeinheit gibt.
1: Heißt, Roboter lassen sich vielseitig einsetzen und minimieren Gefahren für das Personal bei der Arbeit im Atomkraftwerk. Sowohl in einem aktiven AKW als auch beim Rückbau.

0: Uwe, Andi, wir sollten hier nicht zu lange rumstehen, weil man hier ein bisschen was abkriegt.
1: Auch wenn die gefährlichen Strahlungsquellen entfernt wurden, etwas Radioaktivität könnte überall sein. Radioaktivität.

Mithilfe von Sensoren erstellt der Roboter Strahlenkarten, durch die der Operator sehen kann, in welchen Bereichen die Strahlung besonders hoch ist und wo sich Menschen ungefährdet aufhalten können.

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